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0: Ja, und damit starten wir ganz elegant in unsere heutige Ausgabe vom Klangsalat rein. Ich bin der Timo und ich habe mit mir
1: die Ilva. Hello, hello, da sind wir wieder back im Studio, passend zur Mittagszeit. Es ist kurz nach 12 und wie schon die letzten Tage versüßen wir euch die Mittagspause wieder musikalisch, klanglich. Und wir haben eine sehr interessante Künstlerin bei uns schon gehört. Timo, magst du uns ein bisschen mehr erzählen?
0: Gern. Ich habe heute als meine freie halbe Stunde, die ich fülle, die Adela mitgenommen. Und sie heißt mit ganzem Namen Adela Jagova. Und sie ist 2003, das heißt, sie ist sogar jünger als wir, glaube ich sogar. Und genau, und sie ist eine Sängerin, Songwriterin und Tänzerin, eine slowakische sogar, also mal, sagen wir mal, kulturell jetzt unterwegs. Und Bekanntheit erlangte sie teilweise dadurch, dass sie an einer Reality-Show teilgenommen hat, nämlich der Dream Academy in 2023. Und wem diese Reality-Show jetzt nicht viel sagt, den kläre ich jetzt auf sozusagen. Dream Academy ist die Reality-Show, aus der am Ende dann Cat's Eye hervorgekommen ist. Also vielleicht Cat's Eye mehr ein Begriff, aber Adela war eine der Leute in dieser Reality-Show, die dafür gesungen und getanzt haben, um dann in Cat's Eye sozusagen zu debüten. Sie ist leider nicht so weit gekommen, aber dann, das hat sie sich nicht zu Herzen genommen und gesagt, ja, und jetzt bin ich Soloistin, jetzt mache ich mein eigenes Ding. Und was wir gerade gehört haben, ist Homewrecked, und das war nämlich ihre Debütsingle, die ist am 13. September 2024 dann veröffentlicht worden, unabhängig, nämlich ohne Label, von ihr selber. Auch sehr cool. Und jetzt aber dann letztes Jahr in 2025 hat sie dann bei Capitol Records unterschrieben und ihre erste EP The Provocateur rausgebracht, wovon ich auch ein paar Lieder jetzt für euch mitgebracht habe. Und falls euch jetzt Adela auf den Geschmack bringt, ein Tipp, heute ist rausgekommen ihr Debütalbum. Ich habe noch keine Zeit gehabt, mich reinzuhören. Darum habe ich jetzt nur ein paar Lieder mitgebracht, die ich bis jetzt schon gehört habe. Aber falls ein paar gute neue Lieder in diesem Debütalbum sind, könnt ihr euch darauf freuen, sie vielleicht ein paar Mal öfters in unseren Rotations zu hören. Aber ich würde sagen, wir machen gleich weiter mit Adela und Machine Girl. Viel Spaß damit.

0: Ja, das war Adele zuerst mit Machine Girl und dann mit Red Bottoms. Und ich finde, das waren jetzt noch ihre ruhigeren Lieder. Die nächsten paar Lieder sind dann ein bisschen mehr Upbeat sozusagen. Und ich muss ehrlich sagen, die Lieder, die ich gehört habe, wie ich sie entdeckt habe, sozusagen. Und ja, ich habe vorher vergessen zu sagen, ihr Debütalbum heißt Prima. Und ich denke, das kommt davon, weil sie Ballett tanzen kann und auch lang getanzt hat. Und bei ihren Performances auf Konzerten hat man sie auch schon in diese Ballettschuhe gesehen, wie sie in denen getanzt hat, aus einer Mischung von Hip-Hop und Ballett. Eine recht lustige Mischung, die ich eigentlich normalerweise nicht so gesehen habe. Ilva, kennst du Adele? Hast du was von ihr schon mal gehört?
1: Eigentlich nicht wirklich. Umso mehr freut es mich jetzt, in ihre Musik reinzuhören. Und was ich bis jetzt gehört habe, hat mich sehr positiv überzeugt. Ich freue mich jetzt auch schon ein bisschen

0: auf die energetischeren Songs und bin schon super gespannt, was der nächste Song für uns bereithält.
1: Mhm. Und bei uns geht es jetzt nämlich weiter mit Adela, wer hätte es gedacht, und Super Skull. Viel Spaß damit.

Ja, super, Scar. Und ich habe jetzt hier hinter den Kulissen im Studio der lieben Ilva ein bisschen so vom Musikvideo von diesem Lied so ein bisschen Ausschnitte gezeigt. Das ist nämlich voll cool. Da tanzt nämlich die Liebe im Regen sozusagen, Wasser mit nasse Haar, was ja auch voll schwer ist, dass man da nicht ausrutscht und einmal sich auf dem Pupschi landet, so in die Richtung. Aber es schaut sehr, sehr gekonnt, sehr einstudiert aus, natürlich. Aber ja, und ich finde es halt einfach cool, man hört ein wenig die K-Pop-Einflüsse, so wie die liebe Ilva auch gesagt hat. Und es ist auch so, sie hat ja in dieser Dream Academy, in dieser Reality-Show, hat sie ja auch wirklich hart gekämpft, um da debüten zu können. Und von was ich gehört habe, haben auch voll viele von den anderen Contestants, von den anderen Mitbewerberinnen, sie um Hilfe gebeten. Und sie hat ihnen auch geholfen beim Tanzschritte einstudieren, hat Tipps und Tricks gegeben. Und die ganzen anderen haben wirklich zu ihr hochgeschaut in einer Weise. Und es ist schade, dass sie dann wirklich nicht das finale Line-Up gemacht hat. Aber anscheinend ist sie trotzdem noch sehr gut mit den anderen Contestants. Und es ist halt auch schön zu sehen, einmal so aus ein paar europäischen Ländern jemanden, der jetzt so groß wird und voll viele dann über die Person reden sozusagen. Und von europäischen

europäischen Ländern eine gute Überleitung zu unserem nächsten Song, weil das singt die liebe Adela nämlich darüber, dass sehr viele Bad Bitches, so wie man sagen kann, überall in der ganzen Welt sind und auch nicht immer in LA. Viel Spaß damit.

0: Ja, Ain't in L.A. Und das war mein kleiner Deep Dive into Adela für diesen schönen Freitag. Aber es geht gleich mit einer besonderen Dame weiter. Liebe Ilva, was hast denn du mitgebracht?
1: Ja, von einer vielleicht zukünftigen Queen of Pop kommen wir zur wahrscheinlich derzeit immer noch größten Queen of Pop. Die Rede ist von Madonna Louise Ciccone, wie sie geboren heißt, oder mit ihrem Stage-Namen, den meisten bekannt unter Madonna. Und ich habe derzeit erst wieder einen Deep Dive in den Song Into the Groove gehört, den wir vielleicht wahrscheinlich später noch hören werden. Und da habe ich mir gedacht, eigentlich hat Madonna wirklich viele Banger. Und natürlich auch als Person ist sie einfach eine großartige Künstlerin. Und deswegen habe ich mir gedacht, das passt eigentlich auch sehr gut natürlich zu Adela auch dazu. Also Frauenpower bei uns heute auf CR94.4 bei unserem Klangsalat. Musikalisch startet man nämlich gleich mal rein mit einem der bekanntesten Songs, wobei irgendwie, glaube ich, fast alle, die wir heute spielen, sehr bekannt sind. Das ist Material Girl von Madonna. Viel Spaß!

Ja, willkommen zurück beim Klangsalat. Das war gerade Madonna mit American Pie. Und wir haben schon kurz über sie gesprochen. Geboren im Jahr 1958, hat sie eben ihren Geburtsnamen als KünstlerInnennamen dann auch übernommen und hat damit auch ein wenig für Skandale gesorgt. Am Anfang war sie ja das sehr nette Pop-Mädchen mit den Maschen in den Haaren und voll, also Schmuck, bunten, fast kitschigen Schmuck. Und dann hat sie sich aber eher in, wie die Crowd dann da war, hat sie dann ihre Persönlichkeit oder eigentlich ihre Erwachsenheit mehr präsentiert und unter anderem natürlich auch durch Performances, Musikvideos, vor allem ihre Sexualität ausgelebt, was natürlich in den 80er Jahren ein extremer Skandal war. Sie hat aber dadurch natürlich auch die Bühne geöffnet, nicht nur für andere Künstlerinnen, sondern auch für Gespräche, Diskussionen etc. im öffentlichen Leben und war da eigentlich auch Begleiterin des Ganzen, ist unter anderem auch gerade in der Queer Community ein großes Vorbild, eine Ikone für viele. Und in ihren Liedern hat sie eben auch soziale, politische, sexuelle und religiöse Themen verarbeitet. Und ich habe gestern bei Track by Track schon kurz drüber gesprochen. Es gibt für mich manche Bands und Artists, die ich vom Namen her kenne, aber eigentlich jetzt mir per se kein Song wirklich einfällt. Und das ist nämlich spannend, weil diese Band, die Madonna geremixed hat, im Folgenden, ist genauso. Die Rede ist von Massive Attack, ist ein aus Großbritannien ein britisches Hip-Hop-Konstrukt, sich eben viel mit Sampling und so beschäftigt und haben den Song I Want You im Remix von Madonna veröffentlicht. Und wie der klingt, das hören wir jetzt. Viel Spaß.

Zuerst war es ein wenig ruhiger, jetzt haben wir euch hoffentlich wieder ein wenig Energie geschenkt durch Into the Groove, der Song, warum ich heute eigentlich auf Madonna gekommen bin. Und ja, für mich wird sie immer eine Pop-Ikone der 80er Jahre bleiben. Sie hat natürlich dann auch darüber hinaus immer wieder ihre Fans und das Publikum generell begeistert, macht es bis heute, hat ja auch als Schauspielerin ihre Karriere ausgebaut und so und gibt immer wieder etwas Neues zu sehen oder zu hören von Madonna. Jetzt haben wir noch einen Song, der für mich so früher irgendwie einer der Lieder waren, die ich mit Madonna extrem verbunden habe. Das ist Hang Up und ich liebe die Eieruhr am Anfang. Viel Spaß damit.

0: Ja, Madonna mit Hang Up. Entschuldigung. Und ist das schon das Ende von deiner Künstlerin heute?
1: Das ist tatsächlich das Ende von meiner Künstlerin heute. Es ist aber noch nicht das Ende der Sendung, denn wie auch die letzten paar Mal schon, haben wir heute wieder eine besondere Kategorie uns für den Schluss aufgehoben. Und das ist quasi so die Frage, hört den Song außer uns jetzt irgendwer anders noch? Keine Guilty Pleasure, aber irgendwie auch einfach nur random as hell.
0: Ein komischer Song, was wir gehört haben, weiß ich nicht, ob ich es jetzt in 2026 so oft noch hören würde, aber etwas Lustiges, um die Stunde zu beenden sozusagen.
1: Genau, und dann am Wochenende einzuläuten. Und Timo, magst du uns deinen Pick verraten?
0: Ja, mein Pick, ich glaube nicht, dass unsere Hörerinnen es kennen, es ist dann doch ein bisschen sehr Nische, ist nämlich von Mad Megatex und der heißt You Can't Fight the Homestuck und es ist eine Parodie eines bekannten Liedes. Und ich glaube, wenn ich das jetzt spiele, das an sich, das Lied erkennt man, aber vielleicht den neuen Text nicht wirklich. Bitte.
1: Super gespannt, let's go.
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0: Ja, You Can Fight the Homestuck. Wir beglücken eure Ohren hier heute. Ich habe jetzt da hinter den Kulissen so Ilva einen kurzen Crashkurs in Homestuck gegeben, mehr weniger freiwillig. Und ja, das war meine Contribution zu unserer wunderschönen Klangsalatstunde. Ilva.
1: Ja, erstens einmal extrem interessante Rendition of We Didn't Start the Fire. Banger. Und auch die Story hört sich sehr interessant an. Und irgendwie bin ich schon auch begeistert und fast ein wenig scared, dass auch ich mich ins Fandom Obskure geschmissen habe und da einen Song mitgenommen habe, den ich damals, wie ich meine Bachelorarbeit über den genannten Fandom geschrieben habe, öfters einmal gehört habe. Und das Wort habe ich, glaube ich, jetzt 14 Mal gesagt. Die Rede ist von My Hero Academia, ohne jetzt genau in das einzutauchen. Es geht um Superhelden, es geht um Skills und es geht um die drei Hauptcharaktere, die in diesem Song ein Rap-Battle miteinander, gegeneinander haben. Und wie sich das anhört, das spiele ich euch jetzt gerne vor. Das ist Camp Steady mit dem MHA Rap-Battle. Viel Spaß!
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0: Ja, da sind wir wieder. Das war SMJ Rap Battle und damit sind wir auch schon am Ende. Timo, famous last words für diese Woche.
1: Schaltet nächste Woche wieder ein zu unserem Klangsalat. Was kann man mehr sagen?
0: Ja. Es wird mindestens genauso gut wie diese Woche. Schönes Wochenende von der Sommermod von unserer Seite und bis bald.
1: Tschüss. Ciao.

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0: Hey Mann, bist du kaputt?
1: Ja, das ist es. Ich bin kaputt.
0: Die Hauptsache ist, cool zu bleiben, Junge. Merk dir das. 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
1: Einen schönen Nachmittag hier auf Campus und Cityradio St. Pölten. Das wünscht euch Maggie Haslinger-Meyerhofer. Ja, es gehen die Ferien für einige von euch, von uns zu Ende. Aber auch der Herbst kann was Schönes bringen, darauf hoffen wir. Und auf weitere viele interessante Kolumnen aus unserer Kolumnenkollektion hier auf Campus und Cityradio St. Pölten, 16 bis 17 Uhr an Freitagen. Und auch heute wieder welche aus dem Falter Wiener Wochenzeitschrift von Rosenthimer Axak, Klaus Nüchtern, Doris Knecht und Heidi List. Ich freue mich, dass ihr dabei seid und nun nochmal etwas Sommerliches für euch und uns. Viel Freude mit der kommenden Musiknummer. Bis dann.

Das schreibt Rosentimor Aksak in seiner Kolumne namens Einblick in der Ausgabe 35 des Falter Wiener Wochenzeitschrift Jahr 26. Der Titel der Kolumne lautet diesmal: Eine proaktive Islampolitik ist angebracht. Lang ist der Arm des Erdogan-Regimes und er reicht weit nach Europa. Alles, was in Ankara entschieden wird, wirkt sich unmittelbar in Wien, Berlin, Köln, ja sogar Kufstein aus. Daher überrascht es nicht, dass meine Kritik vergangene Woche am erdoganschen Tun auf Empörung stieß. Auf Heimaturlaub meinte ein alter Bekannter zu mir, ich möge mich um Österreich kümmern und mich nicht in die Belange der Türkei einmischen. Nun gut, komme ich gerne nach, dieses eine Mal. Die Sülemancis, eine streng religiöse Gruppierung, die sich als Reaktion auf die laizistische Staatsordnung in der Türkei zusammenfand und die auch Anhänger in Österreich hat, haben den Zorn Erdogans auf sich gezogen. Was sie auf die Abschussliste brachte: Sie haben bei vergangenen Wahlen oppositionelle Parteien unterstützt und nicht mehr die AKP. Diesen angeblichen Verrat ließ sich der Staatschef nicht mehr bieten und zerschlug die Strukturen des Verbandes. Der spirituelle Führer der Sulemancis sitzt in Haft und das Firmenimperium der Frömmler ist unter staatlicher Kontrolle. Während der Verband in der Türkei also keine Zukunft mehr haben dürfte, bleibt der österreichische Ableger, also die Union Islamischer Kulturzentren, kurz UIKZ, weiterhin ein gewichtiger Player innerhalb der islamischen Glaubensgemeinschaft in Österreich, kurz IGGÖ. Damit entsteht ein Riss innerhalb des türkischen Blocks der Islamverbände, ATIP, Islamische Föderation und Türkische Föderation, die mit Erdogan ganz gut können, und auf der anderen Seite die UIKZ, die völlig isoliert ist. Mit dem Ende der Einheitsfront der türkischen Verbände eröffnet sich ein guter Zeitpunkt, um Druck auf die IGGÖ auszuüben. Eine Islampolitik, die mehr als Schlagzeilen produziert, ist jetzt gefragt. Die Bundesregierung, die Ministerin für Integration und das zuständige Kultusamt sind nun in der Pflicht. Wie kann man der Pro-Ankara-Fraktion innerhalb der IGGÖ die Daumenschrauben anlegen? Was wurde eigentlich aus dem vielbeschworenen Imame-Register? Warum schweigt die IGGÖ zu den Entwicklungen in der Türkei, obwohl sie gleichzeitig im Kampf gegen das Kopftuchverbot nicht müde wird, Rechtsstaat und Religionsfreiheit zu beschwören? Weiterwursteln aus Staatsräson ist keine Option mehr. Das muss den Verantwortlichen endlich klar werden.

Irgendwas stimmt nicht mit dir. So heißt die Kolumne in Doris Knechts Selbstversuch, Falter Ausgabe 35, Jahr 2026. Doris Knecht beklagt sich darin über das Ende der Unsichtbarkeit. Unlängst sang ich der Unsichtbarkeit, die Frauen beim Älterwerden immer angedroht wird, ein löbliches Liedchen. Denn die haben wir uns brutal verdient. Nach all den Jahren, in denen wir beurteilt, begutachtet und abgewertet wurden, in denen man unser Aussehen in Schönheitskategorien einteilte, die sich nur Frauenquäler beiderlei Geschlechts ausgedacht haben können. Frauenhasser, wenn ihr mich fragt, die Körper normal erwachsener Frauen verabscheuen, Perverse, die Frauen in den mageren, unbehaarten Körpern von Kindern herumlaufen sehen wollen. Älter werden hat uns Frauen aus dem rausgeholt, so dachte ich. Falsch gedacht, es ist sichtlich vorbei mit der Unsichtbarkeit der Älteren. Plötzlich sind ältere und alte Frauen überall. Sie wandeln auf Catwalks und lächeln von Vogue-Covern. Sie sind Social-Media-Expertinnen für Fashion, Fitness, Stil, Recht, Inneneinrichtung, Gesundheit, alles. Einerseits danke vielmals dafür, dass Frauen über 50 gesellschaftlich nicht mehr nur als geckige Gartenhexen und graue Gratispflegekraft für greise Eltern und Enkel abgetan werden und offen über Menopause reden dürfen. Andererseits liegt das natürlich vor allem an ihrer wachsenden Kaufkraft. Und so bringt dieser neue Fokus auf die kompetente, fitte, stylische alte Frau halt auch Riesenstress mit sich. Denn er birgt nicht nur ein Dürfen, sondern hauptsächlich ein Sollen. Ja, wir dürfen unsere 50-plus-Oberarme jetzt in ärmellosen Tops herzeigen. Aber die sollten dann halt schön definiert sein. Man soll ihnen das Krafttraining ansehen, die Anstrengung. In der Abwandlung eines uralten Spruchs, alte Weiber ja, aber gepflegt müssen sie sein, möglichst schlank, möglichst glatt, möglichst gestylt und wieder möglichst genormt. Es gilt auch beim Älterwerden das altbekannte Credo, streng dich an, kauf was, mach was, lass was machen oder lass dich gehen und verwahrlose vor aller Augen. Wir sollen niemals aufhören, unsere Körper zu hassen und mit anderen zu vergleichen, denn das ist ein gutes Geschäft. Deshalb gilt das eben auch für unsere alternden Körper. Sie dürfen nie einfach sein. Es muss in jedem Alter etwas mit ihnen nicht stimmen. Kauf dies, optimier dich, schau mal die, da geht noch mehr.

Weiter geht's auf Campus und Cityradio St. Pölten mit einer Kolumne von Klaus Nüchtern. Nüchtern betrachtet nennen sie sich und er meint, wenn mir die Fee bloß einen Wunsch gewährte. Ich habe meine ganze Gymnasialzeit in einer reinen Bubenklasse verbracht. Aus mir nicht mehr nachvollziehbaren Gründen fand ich das in einer Phase meiner über die Gebühr ausgedehnten Pubertät auch gut so. Heute bedauere ich freilich den Umstand, dass im damals noch ganz traditionell gegenderten Werkunterricht textiles Gestalten nur für Mädchen vorgesehen war. Ich weiß natürlich nicht, ob es mich als Teenager angefixt hätte, aber schlimmer als das, was wir da zusammengeschnitzt, geleimt und gelötet haben, wäre es kaum gewesen. Und ich wäre heute in der Lage, mir was Hübsches zum Anziehen zu basteln, wohingegen ich nie wieder was aus Ytong zurechtsägen werde. Meine manuelle Inkompetenz stürzt mich verlässlich in eine milde bis mittelschwere Depression, werde ich doch ständig auf sie verwiesen. Denn sowohl meine Frau als auch unsere Tochter nähen, sticken, häkeln, klöppeln und stricken, dass es nur so rauscht und rattert. Netterweise fallen dabei regelmäßig exquisite Werkstücke in Form von Polundern oder mit Vogelmotiven verzierten Pölstern für mich ab. Gleichzeitig hat es aber auch etwas Entmutigendes, weil ich mir denke, wenn ich jetzt selber mit sowas anfange, kann ich mir in 2 Jahren eine verwortakelte Mütze stricken, mit der ich wie ein Volltrottel aussehe, aber sicher keinen Fair Isle Cardigan. Das Schärfste überhaupt aber ist Weben. Würde die bekannte Fee wenigstens mit der 1-aus-3 Option bei mir vorstellig werden und mich fragen, ob ich der weltbeste Weitspringer, Weiberheld oder Weber werden wollen würde, ich täte mich fürs Weben entscheiden. Bescheidenste Vorkenntnisse bringe ich mit. Ich kenne den Unterschied zwischen Schuss und Kettfäden, kann annähernd erklären, was eine Köperbindung ist und weiß, dass es eben Köper und nicht Körperbindung heißt, obwohl es letztere wohl auch gibt. Darüber hinaus habe ich gerade eine Harris Tweed Doku gesehen, den dazu passenden Roman gelesen, Douglas Stewarts John of John und die fantastische Ausstellung Annie Albers Constructing Textiles im unteren Belvedere besucht. Falls die Fee aber ausbleibt, habe ich ein Problem. Sagen wir es mal so. Wären die Webstühle dieser Welt mit Material von der Stärke meines Geduldfadens gespannt, könnten die Betriebe allesamt zusperren.

Zum Abschluss der heutigen Sendung Carla Kolumna, Campus und Cityradio St. Pölten. Heidi List ist auf Stadtstreife und erzählt uns vom Uni-Status. Und zwar aus der Ausgabe 35, Jahr 2026 stammt diese Kolumne, also Uni-Status. Ich bin im Uni-Status. Immer wieder gab es so Zeiten, in denen ich mir gedacht habe, dass es beruflich so nicht weitergehen kann. Also zum Beispiel mieser Job, ich habe parallel dann Studien begonnen wie Publizistik oder Theaterwissenschaften oder Jus und dann wieder abgebrochen, weil wieder was dahergekommen ist, das so viel abgeworfen hat, dass ich was zum Beißen kaufen konnte. Nach einer ganz guten Karriere im Musikgewerbe, die aufgrund kompletten Zusammenbruchs der Branche zu Ende ging, machte ich zum Beispiel mit Anfang 30 einen Master in einem Hochschullehrgang an der Angewandten. Weil, wer weiß, vielleicht gibt's ja dadurch neue Kontakte. Denn das alte Netzwerk war weg, mein Kollege aus München zum Beispiel hat einen Würstelstand aufgemacht. Schloss mit Auszeichnung ab, die Freude darüber dämpfte sich einen Hauch darüber, dass absolut alle dieses Jahrgangs mit ausgezeichnetem Erfolg gekrönt wurden. Jede und jeder, sogar der eine, der quasi auf 3 Blatt Klopapier einen abgekupferten Text abgegeben hat, unrecherchiert, mit zero Verbindung zum Überschriftsthema. Und jetzt ist wieder so eine Zeit. Beim Jobcoaching erklärte man mir, ich soll schön weitermachen, was ich so mache. Kein verborgenes Talent ausgeappert. Aber nicht mit mir. Ich weiß ja aus Erfahrung, sobald ich was studiere, kommt was daher, wenn auch aus total anderer Richtung. Werde also irgendwas inskribieren. Ich habe mich daher schlau gemacht, was die Unis in Wien so hergeben. Zum Beispiel interessant, europäische Ethnologie. Weniger die Erkundung, woher Onni in Finnland eingewandert ist oder wer genau die Sorben in der deutschen Lausitz sind, sondern es geht um Lebensweisen und wandelnde Gesellschaftsprozesse in Europa. Am Institut für Anglizistik gäbe es regelmäßige Seminare über Horrorliteratur, das passt vielleicht auch fächerübergreifend, oder einfach Byzantinistik. Warum nicht in der Tiefe über ein Reich Bescheid wissen, das es seit 1453 nicht mehr gibt, weil da kamen die Osmanen daher. In den USA kann man Bestattungswissenschaften studieren, das würde eigentlich ganz gut zum Wiener Flair passen. Jobmäßig gibt's immer Nachschub, auf jeden Fall, wenn das alles nichts ist, dann gehe ich nach North Carolina und studiere Rasenwissenschaften. Ich studiere dann Rasen. Auf der BOKU in Wien gab es eine Vorlesung über Sprengtechnik. Und dann werde ich Rasensprengerin. So,

0: Ja, schon wieder eine Stunde um. Das war Carla Kolumna auf Campus in City Radio St. Pölten. Und ich bedanke mich herzlich bei den Autorinnen und Autoren des Falter, Wiener Wochenzeitschrift. Ich habe deren Rechte erhalten, und zwar jene von Heidi List, Doris Knecht, Klaus Nüchtern und Rosenthema Axack. Ihre Kolumnen, die wöchentlich im Falter erscheinen, im freien Radio hier bei uns verlesen zu dürfen. Das macht mir selber große Freude. Ich hoffe, auch für euch war die eine oder andere interessante Kolumne dabei. Und möglicherweise hat euch sogar die Musik gefallen. Geschmäcker sind verschieden, das wissen wir. Aber auf Campus und City Radio St. Pölten im freien Radio ist wahrscheinlich für alle was dabei. Bei uns geht's bunt zu. Bleibt also dran auf der Frequenz 94.4 oder hört uns online auf www.cr944.at/livestream. Das und Papa, sagt Maggie Haslinger-Meyerhofer.
1: Давай, сразу, сразу, ага.

und willkommen zu Fresh Vibes auf 94.0 Radio Orange. In unserer September-Sendung befassen wir uns mit Fragen rund um Identität und Community Building. Wie entstehen Zugehörigkeiten? Welche Räume geben Menschen die Möglichkeit, sich auszudrücken, auszutauschen und miteinander in Verbindung zu treten? Und welche Bedeutung haben solche Räume für BIPOC-Communities? Angefangen mit dem Project Poetics of Relation and Intersectional Identities, African Diasporic Writers in Austria. Im Mittelpunkt stehen hier afrikanisch-diasporische Literaturen in Österreich, die im Kontext afrikanisch-europäischer Beziehungen unter

größeren Idee eines Black Europe betrachtet werden. Hinterher befassen wir uns mit einem alternativen Ansatz zu Fragen rund um Identität und Community. Beim vierteiligen Dance Battle auf der Spittelau am Wiener Würstelstand haben wir TänzerInnen und Organisatoren gefragt, welche Rolle Tanz dabei spielen kann, Menschen zusammenzubringen und warum solche Räume gerade für Community Building in BIPOC Spaces relevant sind. Zum Abschluss haben wir noch etwas ganz Besonderes für euch. Wir hatten das Vergnügen, mit dem kenianischen Grammy-Certified Musikproduzenten, Sänger, Songwriter, Performer, Unternehmer und Mentor Savara zu sprechen. Ein Künstler, der sich über Jahrzehnte dafür einsetzte, Kenyan Music zu einer globalen Sensation zu machen. Also seid dabei, hört rein, tanzt mit, bleibt fresh. Und wir fangen jetzt gleich an, um euch in die richtige Stimmung des Monats zu bringen mit September von Earth, Wind & Fire.

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Und es geht weiter mit ein bisschen Musik. Es folgt jetzt Yusupa mit Entourage.

0: Am 4. August fand in der Spittelau-Station das Finale einer vierteiligen Dance-Battle-Reihe statt, mitten am Wiener Würstelstand. 4 Tage lang sind unterschiedliche TänzerInnen gegeneinander angetreten, haben improvisiert, performt, sich miteinander gemessen. Am Ende war es das Publikum, das entschieden hat, wer das Battle für sich gewinnen konnte. Wir von Fresh Vibes waren vor Ort und haben mit TänzerInnen und Organisatoren gesprochen. Uns interessierte hierbei nicht nur, wie Teilnehmende zum Tanzen gekommen sind oder woher sie ihre Inspiration nehmen. Wir wollten vor allem wissen, was hat Tanz mit Community zu tun? Welche Rolle kann Tanz dabei spielen, Menschen zusammenzubringen und welche Bedeutung haben solche Räume für Community Building, insbesondere in BIPOC Spaces? Aber was genau braucht es eigentlich, damit aus einem Tanzevent eine Community entsteht? Und was macht solche Räume für Menschen, die sie gestalten und besuchen, so relevant? Diesen Fragen sind wir beim Finale des Dance Battles in der Spittelau nachgegangen.
1: Hey, stell dich mal kurz vor.
2: Yeah, mein Name ist Eli Mubeya, ich komme ursprünglich aus Mauretanien und aufgewachsen in Senegal und lebe in Europa seit schon lang, ziemlich sehr lang, weil meine Familie lebt noch in Frankreich und ich lebe in Wien seit 2002. Ja, ich fühle mich hier sehr wohl, habe viele Freunde, mache Musik. Also ich stehe fest, dass durch Kultur man kann halt viel erreichen, weil Kultur verbindet, vor allem Musik. Jede Art vom Kunst her verbindet immer die Menschen und ich stehe fest dafür.
1: Okay, mit dem Gedanken im Kopf, was hat dich dazu gebracht oder was hat euch dazu gebracht, dieses Event zu machen? Und wie würdest du sagen, hat Tanz beigetragen zum Community Building?
2: Also es ist so, dass ich Freunde habe, die auch einen Restaurant haben und die heißen Dackerei. Und die haben mir einfach mit Mike, der Besitzer von das Ganze, vorgestellt. Und das hat irgendwie einfach funktioniert. Dann haben die mich gefragt, ob ich Lust habe, den Show zu moderieren und ob ich auch eine DJ kenne. Ich habe gesagt, ja, ich kann das machen und ich kenne auch mehrere DJs, weil ich bin auch Teil von Tropical Center, einer der großen Kulturvereine in Wien.
1: Und nochmal ganz kurz zu diesem Community-Gedanken bzw. zu dem Event genauer. Was ist der Ablauf dieses Events und warum ist Tanz Community Building oder Connecting?
2: Also hier, es geht eigentlich um Dance Battle, wo halt man viele Talente hier hat oder sehen kann, von verschiedenen Alter, von verschiedenen Kulturen, von verschiedenen Religionen. Und ich bin halt froh, Teil dabei zu sein. Und ich glaube, das ist auch eine sehr gute Initiative, Leute zusammenzubringen und dann die Kultur vor allem halt strahlen zu sehen. Egal ob du tanzt, egal ob du DJ bist, egal ob du malst, aber solange du halt irgendwie so ein großes Herz hast und gerne die Leute zusammen siehst, darum geht's hier.
1: Und jetzt mit dem anderen Organizer, stell dich mal kurz vor, wer bist du?
3: Hallo, ich bin der Felix und genau, ich bin ein Kumpel von Eli und wir wurden da eben angefragt oder er hat mich gefragt. Sind wir hier und haben Spaß und bringen die Leute zusammen, wie der Eli schon gesagt hat.
1: Und tanzen, was sagt das für dich so für einen Community-Faktor aus?
3: Ich glaube, Tanzen bringt Leute zusammen. Bei Tanzen haben die Leute immer Spaß. Ich glaube, beim Tanzen, natürlich kann man negative Gefühle loswerden, aber ich glaube, Tanzen füllt einen eigentlich immer mit positiven Gefühlen. Und es ist immer schön auch zu sehen, was wir jetzt auch zum ersten Mal mitbekommen, Eli und ich, diese Tanz-Community, weil wir sind da auch gar nicht so drinnen. Ich habe andere Communities, wo ich dabei bin. Aber die Tanz-Community, muss ich schon sagen, hält gut zusammen und ist auf jeden Fall offen für alle. Und die haben ihren Spaß, da geht es nicht um Gewinnen oder sowas ähnliches, sondern da geht es einfach nur ums Zusammenkommen und Community-Work zu machen, so wie es sein sollte.
1: Stellt sich mal ganz kurz vor, wer seid ihr und was macht ihr hier?
4: Ich bin Bobby, ich bin 37 Jahre alt, ich arbeite als Sozialpädagoge seit 7 Jahren, bin seit über Also seit 2001 professioneller Tänzer. Also professionell hat es erst wirklich angefangen, so 2002, 2003. Aber ja.
5: Yo, ich bin im OD, ich bin 17. Ich komme aus dem Burgenland. Ich represente Infinite Fam und Was Generation. Und natürlich mich selber. Type Shit.
1: Ah, danke, dass ihr euch hier zu mir gesetzt habt. Wir sind hier bei einem Dance Battle. Was hat euch zum Tanz gebracht?
4: Puh, ich komme immer eigentlich mit der gleichen Story. Bei mir war es natürlich der Freundeskreis und viele andere Sachen, aber hauptsächlich war es damals eine VHS, die ich gesehen habe, und zwar war das Battle of the Year. Battle of the Year ist einer der größten Breaking Championships, die du auf der Welt hast, die damals wirklich die allergrößte war, die einzige, die in diesem Format so groß war. Und für mich war das dann halt der Game Changer, wo ich gesagt habe, eines Tages würde ich mir gerne diesen Traum erfüllen und auch mit meiner Crew dort stehen. Und ja, sagen wir so, 2016 haben wir es dann endlich mal geschafft, Europameister zu werden, und habe mir diesen Punkt von der Checkliste endlich mal abgehakt. Also ja, das war halt mein Traum und der mich bewegt hat zum Tanzen, Breaking. Aber jetzt mittlerweile gehe ich mehr in Richtung Freestyle-Hip-Hop, weil das ist auch...
5: Also bei mir, ich habe angefangen zu tanzen wegen meiner Schwester, Shoutout an Lizzie, representing Golden Duo, Type Shit. Ja, sie wollte Ballett tanzen. Und das hat nicht so ganz funktioniert. Und dann hat sie einen Hip-Hop-Kurs genommen und den habe ich dann auch genommen. Und seitdem tanzen wir beide. Weil Bobby gerade gesagt hat, Ziel und so. Mein Ziel früher war es, wo ich begonnen habe, einer der besten Hip-Hop-Freestyle-Tänzer in Österreich zu sein. Und ich habe das Gefühl, dass ich gerade an einem Punkt bin, wo ich sagen kann, ich gehöre da auf jeden Fall dazu. Wow. Thank you. Deswegen, natürlich, meine Ziele sind höher geworden, aber ich bin auch sehr stolz auf mich, dass ich schon so weit gekommen bin.
1: Was bedeutet Tanz für dich? Vor allem in the sense of community.
4: Das ist immer wieder so eine geile und schwere Frage. Also Tanz bedeutet für mich Identität, auf jeden Fall auch Community, Liebe zu der Kunstform, ein sehr starker Grad an Tiefe und ein sehr starkes Kompensationsmittel, weil Tanzen hat mich schon so, ich komme eigentlich von Wien, aus dem 20. 16. Bezirk, also das sind so meine Hoods, aber auch gleichzeitig so der zweite, und in dieser Gegend gab es schon immer wieder sehr viel, sagen wir so, illegales Zeug, Gewalt, systemische Diskriminierungen, bla bla bla, whatever. Wien hat zwar keine richtigen Ghettos, aber es hat hin und wieder Ghetto-Feelings, wenn du halt wirklich in den Communities bist. Und Tanzen hat mich wirklich davon gerettet.
5: Für mich war Tanz schon immer eine Art, meine Gefühle auszudrücken. Was man auch vielleicht manchmal, weil ich bin ein Tänzer, ich battle gerne. Man merkt es oft in meinen Battles, dass ich sehr aggressiv bin oder sehr wütend rüberkomme. Und das sind eben so Gefühle, die man meiner Meinung nach oft nicht einfach so expressen kann. Und dann benutze ich den Battle Space dafür, um diese Gefühle rauszulassen. Tanz ist für mich auch einfach eine Sprache. Community sowieso das Allerwichtigste im Tanz. Weil ohne Community, glaube ich, wären wir zum Beispiel heute alle nicht hier. Ich würde Bobby nicht kennen. Ich habe es vorher schon zu dir gesagt, aber ich sag's nochmal fürs Interview. Bobby ist wie ein Onkel für mich. Mhm. Nein, Bro, ist so. Du weißt selber. Und diesen Onkel hätte ich zum Beispiel nicht, wenn ich nicht tanzen hätte. Voll.
1: Hi, wer bist du und was bringt dich hierher?
6: Hi, ich bin der Patrick oder auch Guti oder auch als Musiker unter Goodly. Und ich bin da, weil es einer von den nicesten mittlerweile Local Events ist, Local Gathering, und einer meiner neuen Favorites in Wien auf jeden Fall. Und it's great to be here.
1: Du bist ja Teil des Battles gewesen. Das heißt, warum tanzt du? Was bringt dich zum Tanz?
6: Oh, große Frage. Ich tanze seit fast 21 Jahren. Das war eigentlich mehr als die Hälfte von meinem Leben. Sei es als Job, sei es als Passion, sei es als Therapie, sei es als alles von einem Wegbegleiter. Was sich immer ändert im Leben auf jeden Fall. In jeder Form, mit neuen Leuten, mit neuen Orten, und es wird wie Fahrt, und deswegen denke ich, dass ich tanzen werde, bis ich nicht mehr kann.
1: Würdest du sagen, dass das, was du jetzt als Tanz und deine Passion beschrieben hast, dass das auch ungefähr die Bedeutung von Tanz sein kann hat und was das auch so für Community Building sein kann hat?
2: Also ich glaube natürlich, die Bedeutung ist immer sehr persönlich und individuell, aber ich glaube, ich kann sagen, nach mehreren Jahren bei mir hat es in die Richtung entwickelt, dass es weniger Stress bedeutet, weniger Erwartungen, weniger Competition, dieses hin und her. Und ich glaube, dass meine Values genau das sind gerade. Es ist sehr free, es ist sehr easygoing, einfach open und ohne Druck. Und man trifft sich einfach, man macht einfach. Und am Schluss vom Tag, Gott sei Dank drum, hey, win or lose, doesn't matter. We had a good time, basically. Und ich glaube, das ist so der Hauptpunkt, wo ich gerade stehe. Und deswegen ist es gerade die beste Zeit zum Tanzen. Und ich muss dazu sagen, ich finde jetzt gerade, community-technisch, ist die beste Ära. Also ich traue mir zu sagen, nach 10, 15, 20 Jahren, so connected wie es jetzt ist, war es vorher nicht. I say it. Und da stehe ich dazu. Und ich schätze es gerade sehr und genieße es. Also ja.
1: Hi, what's your name and what brought you to this event?
7: Hi, my name is Angela Ifemaya Anthony. I am originally from Nigeria, born and raised, you know, Niger to the world. I came to Vienna normally for a workshop that I was invited by Richter, who is also a member of the Afro Heat. That's the Afro dance community of Vienna. That is why I came here. And this event was, they told me about it. I was like, yeah, why not? I just want to vibe, and that's why I came here. And that's how I heard about it. And that's how I did it.
1: Exactly. Okay? And that's how you won it.
7: All glory to God, you know.
1: So you obviously participated. So you do dance. What does dance mean to you?
7: Ooh, that's like a huge question for me. Dance is everything. Dance is the reason why I'm alive till today. Dance is the reason why I have the opportunity that I have today. Dance is the reason why I'm still pushing till today. So everything I have around my life, whatever friends, business, family, it has always been dance first for me. And this is why it's very important. So for me, I cannot particularly put a word or a percentage of how much dance means to me, but it's just that there cannot be an Angela without dance.
1: And what would you say, how does dance contribute to community or the sense of community?
7: Dance is important in everything we do, coming from Africa, because dance brings everybody together. Even though it's just like football. Everybody plays football. It brings, no matter religion, tribe, whatever, everybody comes together to support football. So I feel for dance, that is what it is. So it's something that is spiritual. People might not see it for what it is, but it's quite deep. So if you notice, many people who don't talk to each other are talking to each other today because of dance. Because dance brings everybody together. So every tribe with their own culture, with the way they speak through dance. But one thing is, if I don't speak your language and you don't speak mine, there's one thing we can connect with, which is dance. And with the music, obviously. Well, yeah, dance is very important with the community. I mean, look at what dance brought to this event. We're not just eating sausages. Now the dance is bringing everybody together, meeting people, communicating, and just vibing, which is very important. Togetherness. Yes. So that is dance.
0: 4 Tage Dance Battle. Viele TänzerInnen und ein Publikum, das am Ende entschieden hat, wer gewinnt. Doch die Veranstaltung war mehr als nur ein Wettbewerb. Unsere Gespräche mit den TänzerInnen und Organisatoren haben gezeigt, dass Tanzen Menschen verbinden, Freude schaffen und Perspektiven ermöglichen kann. Gerade in BIPOC-Spaces können solche Orte Räume für Ausdruck, Sichtbarkeit und Zusammenhalt schaffen. Community entsteht dabei nicht automatisch, sie lebt von Begegnung, Austausch und der Möglichkeit, sich einzubringen. Genau das konnten wir beim Dance Battle, beim Wiener Würstelstand auf der Spittelau-Station erleben. Das war ein Beitrag von Cesara Schmern. 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Jetzt geht's weiter mit ein bisschen Tanzstimmung. Das Lied heißt Dance von Terrell Grees. Candice Boyd, Kate Stewart und Shariah Jay.

kleiner Veranstaltungstipp von uns. Am Donnerstag, dem 3. September, findet am Ippenplatz das Kretzelbox. Von 15 bis 22 Uhr wird es Musik, Sport, Workshops, wie beispielsweise ein Graffiti-Workshop und andere Kreativangebote geben. Also ganz viele verschiedene Möglichkeiten mitzumachen und sich auszutauschen. Für alle Altersgruppen ist etwas dabei und das Ganze ist natürlich kostenlos. Wenn ihr also Zeit habt und am Donnerstag in Otterkring unterwegs seid, schaut doch gerne am Ippenplatz vorbei. Wir werden auch vor Ort sein. Das war's auch schon wieder mit Fresh Vibes für heute. Danke fürs Reinhören, danke fürs Zuschalten, danke fürs Mitdenken, danke fürs hoffentlich auch Mittanzen. Wir wünschen euch einen guten Start in den September, schöne letzte Sommernächte und eine frische Zeit. Wir hören uns dann wieder am 7. Oktober von 20 bis 21 Uhr auf Radio Orange 94.0. Seid dabei und bis bald. Und vor allem, stay fresh. Und zum Abschluss der Sendung hören wir noch etwas Savara.

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3: Hallo und herzlich willkommen zu Analog ist besser 9 2026. Mein Name ist Roland und zusammen mit Andy, bekannt aus dem Metal Corner, nehmen wir euch heute zu einer ganz besonderen Tour durch ein Jahrzehnt mit, das Hip-Hop und Rap für immer verändert hat. Die 90er waren roh, politisch, verspielt, innovativ, manchmal gefährlich, manchmal unglaublich soulful und vor allem, sie waren der Moment, in dem Rap endgültig zur globalen Kultur wurde. Andy und ich begleiten euch durch 4 Kapitel dieser Ära. Jede Phase hat ihren eigenen Sound, ihre eigenen Helden, ihre eigenen Geschichten. Also zurücklehnen, Lautstärke aufdrehen, wir starten.
4: Kapitel 1. 1990 bis 1992. Die neue Ära beginnt.
5: Auch von meiner Seite. Hallo und herzlich willkommen zu einer kleinen Zeitreise durch den Hip-Hop der 90er. Anfang der 90er wurde der Grundstein für modernen Hip-Hop gelegt. House of Pain haben 1990 ihre wohl bekannteste Single Jump Around rausgebracht. Kleiner Funfact, Eric Schrody, einer der beiden MC von House of Pain, wurde in den späten 90er als Everlast mit What Is Like bekannt.

Na, Kantis Einstieg bleiben wir bei einem Track, der bis heute zu den besten Storytelling-Momenten des Genres zählt. Ein Tag im Leben von Ice Cube. Entspannt, sonnig, fast schon friedlich und trotzdem voller Subtext über das Leben in South Central. Hier ist Ice Cube mit It Was a Good Day.

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1: Kapitel 2. 1993 bis 1995. Golden Era auf dem Höhepunkt.
2: Wir springen in die Mitte der 90er, die Zeit, die viele als die absolute Hochphase des Hip-Hops bezeichnen. Die Golden Era. New York brennt, die East Coast definiert sich neu. Die Beats werden düsterer, die Texte komplexer, die Grooves größer. Und genau dort starten wir, bei einem Kollektiv, das Rap für immer verändert hat. 9 MCs, ein Sound wie aus einem anderen Universum. Roh, kalt, kompromisslos. The Wu-Tang Clan. Wir hören im Anschluss den Titel Kareem, Cash Rules Everything Around Me. Danach bleiben wir in New York, aber gehen noch tiefer in die Straßen. Ein junger Nasir Jones, gerade mal 20, schreibt ein Album, das bis heute als lyrisches Meisterwerk gilt. New York State of Mind ist kein Song, es ist ein Film. Ein Blick in die Realität der Blocks erzählt mit einer Präzision, die damals niemand sonst hatte. Nas mit New York State of Mind.
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Was wären die 90er ohne die Beastie Boys? Nach ihren Anfängen als Post-Punk-Band entwickeln sie nach und nach ihren heute bekannten Funky-Hip-Hop-Style, indem sie gerne Samples aus der Electronic Music verbauen. Nach Wu-Tang Clan und Nas hören wir uns vom vierten Studioalbum Ill Communication Sure Shot an.

0: Kapitel 3 1996 bis 1997 Kommerzielle Explosion und stilistische Vielfalt.
1: Die Mitte der 90er. Hip-Hop wird kommerzieller. Hip-Hop wird vielfältiger. Neue Artists sprießen aus dem Boden. Zwei der wohl ikonischsten Rapper fassen in dieser Ära Fuß. Tupac Shakur oder kurz Tupac thematisiert nach seinem Gefängnisaufenthalt in All Eyes on Me seine neu gefundene Freiheit. Ikone Nummer 2, Notorious B.I.G., zelebriert hingegen mit Hypnotize seinen Wohlstand, Erfolg und Überleben in den Straßen New Yorks. Leider mussten die beiden viel zu früh von uns gehen. Rest in Peace. Big side.

Die späten 90er bringen eine Explosion. Rap wird Mainstream, Rap wird Pop, Rap wird global. Gleichzeitig entstehen Sounds, die bis heute prägen, von Bands wie The Fugees, Jay-Z, Outkast, Missy Elliott oder Busta Rhymes. Nach Andes Einstieg bleiben wir bei zwei Tracks, die diese Vielfalt perfekt zeigen. Zuerst ein Song, der wie ein Schatten über der gesamten Dekade liegt, mystisch, soulful, politisch und mit einer der ikonischsten Hooklines überhaupt, Fugees mit Ready or Not. Und danach ein Track, der Jay-Z endgültig als Stimme des Hustlers etabliert hat, Sample Magie, Flow Perfection, ein Blick auf das Leben zwischen Straßen und Ambition, Jay-Z mit Dead President 2.

0: Kapitel 4. 1998 bis 1999. Härte, Mainstream, neue Stars.
1: Zum Abschluss gehen wir in die späten 90er. Eine Zeit, in der Rap endgültig die Charts dominiert. Neue Stars tauchen auf, neue Sounds entstehen und die Härte der Szene wird gleichzeitig zum Massenphänomen. Wir starten mit einem Künstler, der 1999 alles verhindert hat. Provokant, witzig, gefährlich, hochintelligent und plötzlich überall. Hier kommt der Moment, in dem die Welt zum ersten Mal wirklich hingehört hat. Eminem mit My Name Is. Und danach ein Track, der pure Energie ist. Keine Kompromisse, keine Pause, nur Adrenalin. DMX hat Ende der 90er eine ganze Bewegung losgetreten und dieser Song war der Startschuss. DMX mit Rough Raiders Anthem.

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1: Wie von Roland bereits erwähnt, war Ende der 90er Hip-Hop aus den Charts nicht mehr wegzudenken. Auch im deutschsprachigen Raum entwickelte sich das Genre. Die Beginner in Kollaboration mit Samy Deluxe bringen Füchse raus. Der Fuchs wurde somit zum Wappentier der Beginner. Den Abschluss der heutigen Reise durch den Hip-Hop der 90er macht der wohl bekannteste Produzent des Hip-Hops, Dr. Dre, mit der Next Episode. Ob das ein kleiner Teaser auf eine weitere Hip-Hop-Sendung ist, wer weiß.

0: Ring. Eisfeld.
1: Ja, hallo. Ich wollte mal sagen, Füchse sind gar keine Rudeltiere.
0: Ach so. Ja, egal. Es rhymt, ist fett. Der Rhyme ist fett.

0: Das war the next episode von Dr. Dre. Und wie Andy schon angeteasert hat, es wird eine next episode von Hip-Hop und Rap auf Analogis besser demnächst geben. Bleibt also dran. Ihr könnt die Sendung jeden ersten Freitag im Monat um 19 Uhr auf Campus und City Radio St. Pölten, jeden dritten Dienstag im Monat um 20 Uhr im Freien Radio Neumünster sowie jeden dritten Donnerstag im Monat um 23 Uhr auf Radio Mora hören. Und natürlich jederzeit nachhören via Mediathek. Den Link zu dieser und zur Playlist und noch vieles mehr findet ihr unter linktr.ee/analogisbesser. Danke fürs Zuhören. Andi und Roland sind raus. Good night and good luck.
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5: So viel über so Negatives, oder? 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